0: 不去考虑的。那比赛的日期可是在一天天的靠近。
1: 球队在星期四中午12点出发，其他的安排以后宣布。
2: 有一个球员还关在单人禁闭室里，
1: 我可以另派一个教练员给你。
2: 哈奇是守门员。
1: 他不是，不对，守门员是托尼·路易斯。
2: 他胳膊断了。
1: 哪天断的？
2: 早上。
1: 叫别人替他。
2: 我要用哈奇。不是说过要机会均等吗？
1: 是说过的。如果我们的大夫证实他的胳膊断了，你可以用哈奇。
2: 谢谢。
0: 为了能换出哈奇，使更多的人能逃出魔窟，科比只好硬着头皮说服守门员弄断了胳膊，兵书上称此为苦肉计。比赛这一天终于到了，科比带着他由几个国家的球星组成的同盟国足球队，当然也包括又回到战俘营的黑奇，在全副武装的德国士兵的押送下走进了体育场。
3: Werden wir gewinnen?
4: Wir sollten. Die Spieler sind stark. Aber alles kann passieren. Die Spieler könnten verletzt werden. Der Schiedsrichter könnte einen Fehler machen.
5: Der Sonderschiedsrichter Vogel ist ausgezeichnet. Der macht keine Fehler.